0: Ja, das war so ein
1: Schau nochmal.
0: Ja, oh, der Hund. Der Hund ist süß.
1: Tama o sara to ruo apelamu.